Hi, this is Tom Rascal von Rascal McLean. Wir wünschen euch ganz viel Spaß bei der guten Musik von countrymusic24.com. Wir grüßen alle Zuhörer, wünschen euch natürlich alles Gute und freuen uns, wenn wir uns mal wieder beim Auftritt sehen. Dankeschön. 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

Ja, The Alphabet Song, das ABC der Country Music, das besang uns Billy Yates. Hier ist Hermann Lammersmeyer, countrymusic24.com ist wieder angesagt. Ich freue mich, dass Sie da sind. Ja, ja, Sie sind da. Wunderschön. Hier ist Brian Smith und He Drives On.

Ja, Clinton Gregory, immer noch einer der ganz, ganz Großen. Hier ist Lonnie Dean in The Mountain Bar, danach Rhonda, Vincent und Angels und Kuda Brown und Johnny Bush und Willie Nelson. Und da freut sich sicherlich eine Dame aus Shortens. Ja, gotta get drunk.

Ja, Ute, das hat dir sicherlich gefallen. Das waren Johnny Bush mit Willie Nelson und Cuda Brown und Gotta Get Drunk. Here's Johnny Horton and the Billy Boy, danach Doug Atkins, Why Not? Und dann haben wir die Graskers, und die haben wir auch schon oft hier gehört. The Last Train to Clarksville, geschrieben von den Monkees, genau.

The Last Train to Clarksville, the Grasicals. Here is the Big Bill Lister, and there's a tear in my beer. Das kennen viele, viele Fans von Seldom Sober oder den Emsland Hebrides. Ja, das habe ich dann immer gesungen mit Scotty Riggins. Da ist ein Tier in meinem Bier und es krabbelt immer noch. There's a tear in my beer.

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Ja, nein, hier war Big Lister, Big Bill Lister als Sänger. Hier ist Hermann Lammersmann und zwar als Wunsch für ein Paar aus Hameln. Ganz viele Grüße gehen dahin. Hermann Lammersmann und Days von den Kings und ja, von der CD 1961 A Love Song. Viel Spaß.

Thank you for the days, Hermann Lammersmeier. Ja, die Kings hatten damals in den 60er Jahren einen kleinen, großen Hit damit. Hier ist Jim Rats und Ozark Nights und danach Linda Cassidy von einer ganz tollen CD.

Yeah, Linda Cassidy. Here's Charlotte Bradford and the Fiddle My Blues Away and Let's Go Fishing. Das hören wir uns an, obwohl ich ja nicht der Angler bin. Und danach Hermann Lammersmeyer, They Stole My Steel Guitar, und dann spiele ich für Bruce in Nashville.

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Ja, und zum Tode von Dolly Parton, was uns wirklich traurig macht. Dolly Parton and the Graskels and Viva Las Vegas.

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1: Dolly Parton and the Grascals, ja, ganz, ganz traurig, aber wie, was sollen wir alle machen, ja. Ray Sanders habe ich jetzt als nächstes, ein bekannter Sänger aus den 70er Jahren. Beer Drinking Music, und ich habe den Song geliebt, danach Bobby Bear und seine Familie, Holding the Ladder.
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1: Ja, und Bobby Bears Frau sang da im Background wunderschön. Hier ist Randy Thompson, Further On, danach Kelly Willis, You Can't Take It With You, mit Rolf Sieker am Banjo und danach Clay Blaker und Ticket to the Honky Tonk. Und ich habe mich so gefreut über den Besuch von Clay vor einigen Wochen.

Ja, Clay Blaker, einer der ganz, ganz Großen, und er wird immer noch gespielt ohne Ende. Hier ist Jim Owens und Vera to Vera Cruz, danach Hermann Lammersmeyer, All These Miles, auch mit Rolf Sieger am Banjo, und Britt Rose und Whose Bed Are Your Boots, Have Your Boots Been Under, so ist es genau.

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Renee Schaefer und hier ist Robin English, eine Dame aus Nashville, und sie singt Mamas don't let you cowboys grow up to be babies. Ja, das nehmen wir mal zu uns.

Das war Robin Englisch. Und hier ist Hermann Lammersmeier mit dem Radio-Song. Ja, Sie wissen, das Radio gibt es seit über 100 Jahren jetzt und es gibt auch den Song dazu. 100 Jahre Radio, Hermann Lammersmeier, The Radio-Song. Und dann haben wir für Astrid aus Potsdam Dan Vogelberg und Ride of the Rain.

Rhythm of the Rain. Das war Dan Vogelberg. Und jetzt für Betty in Fort Worth, Texas, Randy Floyd and Beautiful Lady.

Beautiful Lady, Randy Floyd, für alle Fans der Emsland Hillbillies. Und hier singen sie fast alle. Das ist The End of the Line, die Emsland Hillbillies mit Marion und Klaus und Arnold und wer auch immer dabei ist. Ja, es ist einfach ganz, ganz toll.

The End of the Line, die Emsland Häblis. Ziemlich neu das Ganze. So, ich wünsche Ihnen einen schönen Feierabend. Und wenn Sie eine Frage haben oder einen Wunsch haben, irgendwas Besonderes hören möchten, für irgendjemanden, klar ist das möglich. Schreiben Sie an hermann.l.meyer@freenet.de und ich freue mich sehr. Hier ist Mark Chestnut, I'm Gone. Ja, ich bin jetzt weg. Ich verschwinde. Auf Wiedersehen. Bis ganz bald. Hermann Lammersmeyer sagt Tschüss.

Und da sind wir wieder mit 2 Stunden Country Oldies hier auf Country Musik 24. Mein Name ist Jürgen Jakzentes, ich heiße Sie herzlich willkommen. Und wir wollen auch gleich loslegen. Hier ist David Paul Newland, Kick of Time.

Kick-Off-Time for the Local Barroom, das war David Paul Nolan. Ein bisschen ruhiger geht es jetzt weiter mit Waylon Jennings, I Got the Train Sittin' Waitin'.

I got the train sitting waiting. Das war Waylon Jennings, unverkennbar, diese Stimme. Carl Belew ist einer der vielen Vergessenen in der Country-Musikwelt. Hier gibt es ihn mit No Love Tonight und anschließend hören wir Lisa Brockhart mit That Summer.

0: Starke Stimme. Lisa Brokop war das That Summer. Musikalisch gehen wir jetzt nach Kanada. Ich habe es schon öfter erwähnt, es gibt ja nichts, was in der Country-Musik nicht besungen wird. Hier ist Dick Nolan mit Old Newfie Outhouse.
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1: Dick Nolan war das Old Q4-Autos. Ich weiß nicht, ob Sie wissen, was damit gemeint ist. Ich sage es jetzt mal nicht. So, wir machen weiter mit Hermann Lammersmeier. Der hat einen neuen Song und der nennt sich The Bartender.

Was für eine schöne Geschichte, erzählt von Hermann Lammersmeier, The Bartender. Unsere nächste Interpretin, das ist Catherine Britt, The Upside of Being Down. Und anschließend gibt es ein Duett, Mo Bandy und Joe Stempley, Make a Little Love Each Day. Mhm.

Jeannie Pruitt war das You're All the Man I'll Ever Need. In den 80er Jahren holte Willie Nelson einige Kollegen ins Studio, um noch einmal mit ihnen eine Langspielplatte einzuspielen. Die ganzen Leute hatten damals keinen Plattenvertrag mehr. Hank Snow war das zum Beispiel, aber auch Ray Price. Und Ray Price hören wir jetzt zusammen von diesem Album mit Willie Nelson, I Fall to Pieces.

Willie Nelson und Ray Price von dem Album San Antonio Rose, erschienen 1980, I Fall to Pieces. Und wer Interesse hat, dieses Album gibt es wieder zu kaufen, in bester Qualität auf CD. Unsere nächsten Interpreten, das sind die Nitty Gritty Dirt Band zusammen mit Alison Krauss, Catfish John.

Hank Snow, wir haben ihn alle erkannt, Geisha Girl. Hank Snow ist gebürtiger Kanadier gewesen. Ebenso in Kanada geboren ist Bill Snow. Die beiden sind aber nicht oder waren nicht verwandt oder verschwägert. Bill Snow ist einer der ganz großen Unbekannten heutzutage. Er hatte seine große Zeit in den 60er und 70er Jahren in Kanada und hatte dort auch seine eigene Radioshow. 4 Langspielplatten gibt es von ihm leider nicht mehr. Und mein alter Country-Kumpel Heinrich, der ist ganz fleißig und recherchiert über Bill Snow in Kanada, um ein Special zu machen in seiner Radioshow. Wir dürfen gespannt sein. Wir hören Bill Snow von seiner LP Parting Thoughts, No Need to Be Lonely.

Beatles, No, No Need to Be Lonely, hat den Song selber geschrieben. Bill Snow verstarb am 26. Dezember 2019. Unsere nächste Interpretin, das ist Susie Borges, Yellow River Road.

Yellow River Road, das war die Stimme von Susi Borges. Don Williams hat uns viele tolle Langspielplatten hinterlassen. Eine davon erschien 1977 mit dem Titel Visions und von dieser LP gibt es Time on My Hands.

Die Staedtler Brothers waren das. Amanda kennen wir natürlich auch von Waylon Jennings und von Don Williams. Dolly Parton vor wenigen Wochen verstorben. Wir erinnern uns an ihre schöne Stimme. Wir hören sie von dem Album Slow Dancing with the Moon, I'll Make Your Bed.

eine der wenigen Country-Künstler, die in Nashville geboren wurde. Das war Pearl D. Jones, bekannt als Pearl Butler. Mit ihrem Mann Carl hatte sie große Erfolge in den 60er Jahren und Pearl Butler wäre heute 99 Jahre alt geworden. Gestorben ist sie am 1. März 1988, gerade mal mit 60 Jahren. Wir hören Carl und Pearl Butler mit Sundown in Nashville.

Carl und Pearl Butler waren das Sundown in Nashville, ein Song aus Mitte der 60er Jahre. Ihre Platten sind längst verschwunden und nicht mehr zu bekommen. Also leider, es wäre ganz gut, wenn die auch mal wieder veröffentlicht werden würden. So, wir machen Halbzeit mit einem Instrumentalstück und das nennt sich Tumwater Breakdown. Wenn jemand wissen möchte, was Tumwater heißt, das ist ein Ort in Washington, im Staat Washington in den USA. Hier sind die Buckaroos.

haben wir da Breakdown mit den Baccarus und an der Fiddle, das war Don Rich hören wir gleich nochmal, aber hier kommt erstmal Southern Nights mit Freddy Weller.

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1: Conway Twitty, I'm so used to loving you, in Drille gepresst auf dem Album Hello Darlin' von 1970. Der nächste Gesangverein nennt sich Nashville Country Singers. Keine Ahnung, wer dahinter steckt. Die gesanglichen Möglichkeiten halten sich auch irgendwie in Grenzen. Wir hören eine Mörderballade, die kennen wir von Johnny Cash, Kate. Hier sind die Nashville Country Singers.

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1: Das kann Johnny Cash aber sehr viel besser. Die Nashville Country Singers waren das mit Kate. Lonely on Lake Shasta heißt der nächste Song. Und Lake Shasta ist ein See im Norden Kaliforniens und bei Weitem viel schöner als die Binnenalster von Hamburg. Hier ist Titi Shepard zusammen mit Janie Fricke.

Lonely on Lake Chester war das. T.G. Shepard zusammen mit Janie Fricke. Unser nächster Interpret, vorhin habe ich ihn schon angekündigt, das ist Don Rich. Hier ist er mit Round Hole Guitar.

Don Rich mit einem Song aus dem Jahre 1967, Round Hole Guitar. Der nächste Song fängt irgendwie an wie ein Merle Haggard-Hit. Laura Cantrell heißt die Interpretin, Queen of the Coast.

Laura Cantrell war das Queen of the Coast. Weiter jetzt mit Vernon Oxford, Woman, Let Me Sing You a Song. Ja, warum nicht? Und danach hören wir Lisa Stewart, Under the Light of the Texaco. Und anschließend kommt Milton Woodridge, wer kennt ihn nicht? Say It's Not Over Yet.

Milton Woolrich war das Say It's Not Over Yet. Es ist noch nicht fertig, es ist noch nicht zu Ende hier in Quincy's Classic Country Show. Wir machen noch Country Oldies bis 18 Uhr, da sind wir rücksichtslos. Hier ist Gene Shepard, I Think I'll Wait Till Tomorrow.

Connie Smith war das, ihre Plattenkarriere ist längst zu Ende, aber sie tritt immer noch live auf in Nashville in der Grand Ole Opry. Jetzt kommt Porter Wagoner mit einem Song vom Anfang seiner Karriere aus dem Jahre 1953, Taking Chances.

Reba McEntire war das Now You Tell Me. Achy Breaky Heart haben wir heute nicht da, aber Aching Breaking Heart mit Melba Montgomery.

Buck Owens mit einem Song aus dem Jahre 1967, Think of Me. The L&N Don't Stop Here Anymore heißt der nächste Song und L&N steht für Louisville and Nashville, eine Eisenbahnlinie. Hier ist June Carter.

June Carter, The Ellen End, Don't Stop Here Anymore. Drei Songs haben wir noch, ich glaube, das schaffen wir. Barbara Mandrell, Trying Times und anschließend die Annetta, die Schwester von June Carter, Anita Carter, Morning Sun.

Anita Carter besang die Morning-Sonne. Wie schön war das denn? Und damit sind wir wieder am Ende von Quincy's Classic Country Show. Schönen Dank, dass Sie dabei waren. Ich wünsche Ihnen eine angenehme Woche. Sage bye-bye, bis zum nächsten Mal. Und hier ist Jan Brown zum Abschied. 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

Ja, einen wunderschönen guten Abend und herzlich willkommen zu Country Roads hier auf countrymusic24.com und mein Name ist Friedrich Conradi. Schön, dass ihr zur nächsten Stunde dabei seid. Hier ist die 8. Ausgabe der Sendung und das natürlich live gesendet. Schön, dass ihr mit dabei seid. Ja, und gerade haben wir natürlich einen ganz besonderen Musiker gehört, nämlich den Charlie McCoy. Und für viele Country-Fans ist seine Mundharmonika

Monica natürlich unverwechselbar, aber Charlie McCoy ist noch viel mehr als das. Er war einer der bedeutendsten Nashville-Studiomusiker überhaupt und hat im Laufe seiner Karriere natürlich auch viele Aufnahmen zahlreicher großer Künstler mitgewirkt. Zum Beispiel Bob Dylan, Johnny Cash und alle großen Stars. Ja, wenn ich die alle aufzähle, dann sind wir morgen früh bestimmt noch dran. Nein, Spaß beiseite. Ja, und 2009 wurde er in die Country Music Hall of Fame aufgenommen. Auch ein ganz toller Preis. Und er hat natürlich auch eine ganz besondere Verbindung, nämlich nach Deutschland. Und zu einem Country-Sänger, den darf man auch schon Deutschlands Country-Sänger Nummer 1 nennen. Ja, das ist der Tom Astor. Und Charlie McCoy hat damals in seinem Studio vom Tom Astor auch ein Album aufgenommen, nämlich das war das Album, da wo wir gerade natürlich diese Session rausgehört haben, nämlich Take It Easy, nimm's leicht. So heißt der Titel. Und das ist auf dem Album International Airport drauf. Und das kam 1992 raus. Und es wurde natürlich produziert unter anderem im Studio vom Tom Astor. Unter anderem in Begleitung von dem damaligen Toningenieur Klaus Löhmer. Ja, eine ganz tolle Session. Und es ist wirklich ein tolles Album. Kann ich also jedem Charlie McCoy-Fan empfehlen, der die Blues Harp mag. Ja, und wie gesagt, mein Name ist Friedrich Conradi und wir genießen jetzt die nächste Stunde mit toller Country-Musik. Und ich würde sagen, wir machen gleich weiter mit zwei ganz großartigen Künstlern, nämlich die Hillbillies und Dierks Bentley. Also wir gehen jetzt von einem Nashville-Veteran zu einem Künstler der jüngeren Country-Generation, nämlich Dierks Bentley steht für modernen Nashville Country, ohne dabei seine traditionellen Wurzeln aus den Augen zu verlieren. Bei uns heute mit Band of Brothers, ein Titel über Zusammenhalt und Freundschaft, der wunderbar zu unseren heutigen Reise passt. Ja, und danach wird es mit den Hillbillies etwas traditioneller. My Life is Work. Schon der Titel klingt nach Rückblick, nach Jahren unterwegs und nach all den Geschichten, die man im Laufe eines Musikerlebens sammeln kann. Ja, und wenn ihr Musikwünsche habt, Fragen habt oder Anregungen habt, schreibt doch gerne ein Mail ins Studio. Das geht auch unter anderem über die E-Mail-Adresse countryroads@countrymusic24.com oder natürlich auch auf der Webseite countrymusic24.com und da gibt es den Reiter Radio und da seht ihr die ganzen Wunschboxen. In meinem Fall ist es natürlich die Wunschbox für die Sendung Country Roads. Also genug gequatscht und jetzt macht man natürlich Musik. Hier gibt es jetzt Dierks Bentley und Band of Brothers und dann die Hillbillies mit My Life is Work und ich wünsche euch viel Spaß damit.

Hillbillies, My Life's Work, zu Deutsch natürlich, mein Lebenswerk. Ja, ihr hört countrymusic24.com, am Mikrofon ist ihr Friedrich Konradi. Wie gesagt, nicht zu verwechseln mit dem Kollegen Friedrich Hoog, der ebenfalls hier natürlich auf Sendung ist und seine Sendung präsentiert. Ja, und das Lustige ist, er kommt genau so wie ich aus dem Ulmer Schwaberländle, jawohl. Ja, ihr hört countrymusic24.com und die 8. Ausgabe der Sendung Country Roads. Und wir hatten es ja am Anfang schon mal so ein bisschen eine Verbindung zu Tom Astor. Ja, über Charlie McCoy, die Welt ist klein. Und wir gehen jetzt tatsächlich wieder nach Deutschland zurück. Und zwar zum Tom Astor, der eigentlich von Anfang an seines Lebtages schon in Deutschland lebt und geboren ist und natürlich seinem Sauerland bis dato immer treu geblieben ist und immer noch treu ist und er noch viel unterwegs ist und auf Tour ist. Ja, und er hat mal in einem Interview gesagt, er hat eine Vorliebe zu einer ganz speziellen Musikrichtung und die nennt sich natürlich Tex-Mex. Und Tex-Mex ist eine besondere Richtung, die unter anderem auch mit Akkordeon ist. Ja, und er hat einen Song in den frühen 90ern mal rausgebracht und der Song heißt Juanita, Juanita. Und wie gesagt, das ist Tex-Mex angehaucht, der Song, und den hat er dann 2008 nochmal neu aufgelegt und für sein Jubiläumsalbum damals zum 45. Bühnenjubiläum hat er diesen Song nochmal neu aufgelegt und neu produziert und auf sein Doppelalbum Alles klar, kein Problem draufgepackt. Ja, und vor allem, es ist ein Album mit Songs aus seiner vergangenen Karriere gewesen und natürlich aus seiner Vergangenheit und für damalig halt auch dann neue Songs, also keine Klassiker. Ja, und den tollen Klassiker hören wir natürlich neu aufgelegt in der Version 2008, das ist jetzt auch schon ein paar Jährchen her, und den werden wir natürlich hören. Ja, und danach geht es noch ein bisschen in die andere Richtung, und zwar zu einem Kollegen, der ebenfalls auch Radio macht und der auch die Country Music liebt. Ja, Gary Negans and the Coal Miners. Und da hören wir den Song Denn ich hab dich. Ja, aber jetzt erstmal hier den tollen Klassiker, nämlich den Tom Astor mit Juanita, Juanita.

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1: Ja, Gary Neans, Answer Coal Miners, denn ich habe dich unter Vorhammer einen wunderbaren Titel gehört vom Tom Astor, Juanita, Juanita, natürlich hier in der Sendung Country Votes. Und wenn ihr Fragen habt, Anregungen habt, Wünsche habt, schreibt gerne ein Mail ins Studio. Ich sag euch gerne nochmal die Mailadresse, das ist countrywotes@countrymusic24.com und dann könnt ihr mich erreichen oder über die Webseite www.countrymusic24.com und da auf den Reiter Radio, da gibt es die Wunschbox und da könnt ihr dann die passende Sendung aussuchen. Genau, in meinem Fall ist es die Sendung Country Votes und ich mache gleich mal hier Werbung in eigener Sache. Wenn ihr mehr Country-Musik haben wollt, dann hört doch auch bei den Kollegen rein. Und da gibt es auch immer ganz, ganz tolles Programm. Also 7 Tage rund um die Uhr gibt es hier Country-Musik vom Feinsten. Und jetzt gehen wir erstmal über den großen Teich, nämlich zu Sean Anderson, gehört eigentlich zu den wichtigen Vertretern der traditionellen Country Musik. Seine Karriere reicht inzwischen über mehrere Jahrzehnte und 2024 wurde er in Country Music Hall of Fame aufgenommen und bei uns hören wir jetzt natürlich den Song Easy Money. Ja, ob das so einfach ist, Easy Money, na, das können wir ja nochmal überlegen, aber ganz, ganz toller Song. Ja, und nachwechseln wir die Atmosphäre ein wenig, nämlich zu Tony Joe White und verband Country mit Blues und seinen ganz eigenen Southern Swamp Sound. Mit Ice Cream Man wird es anschließend etwas rauer, erdiger und entspannter. Also hier sind Sean Anderson und natürlich Tony Joe White und ich wünsche euch viel Spaß.
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Tony, Joe White und das war Ice Cream Man hier in der Sendung Country Votes. Ja, und wir sind inzwischen bei der Halbzeit angekommen, 18 Uhr und 33 Minuten ist es. Und das ist die Ausgabe Nummer 8 von der Sendung Country Votes hier bei countrymusic24.com. Und am Mikrofon ist hier Friedrich Conradi aus dem Zen-Studio in Ulm. Ja, und jetzt wird

ganz, ganz toll. Und zwar habe ich eine Ankündigung. Und zwar, nämlich gibt es neue bzw. ein Live-Album von dieser Gruppe. Ja, sie ist jetzt auch schon über 50 Jahre bald unterwegs, die Gruppe. Und die kommt vom Hohen Norden, nämlich das ist die Gruppe Drax Dopp. Ja, und gegründet wurden sie natürlich 1973 im März. Ja, so lange ist es schon her. Und ja, sie bringen jetzt morgen, beziehungsweise am 25. ihre Auskopplung raus von ihrer Live-Tournee. Das ist die Single-Auskopplung aus ihrem kommenden Live-Album, das am 16. Oktober 2026 erscheint. Und zwar heißt es Live mit euch unterwegs. Das wird am 16. Oktober erscheinen und morgen daraus die Auskopplung daraus. Und das ist dann das gute Stück. Freitags habe ich keine Freunde. Ja, die Gruppe Drax Dopp übrigens ganz, ganz toll. Ich war auch schon auf einem Konzert und muss sagen, die Jungs machen das so toll. Ein ganz, ganz tolles Erlebnis. Und sie erinnern natürlich auch unter anderem an die Urgesteine, an die Urgründungsmitglieder Lucius und Cisco mit einer Hommage quasi an sie. Also sie sind nicht vergessen. Ja, und wir hören Drax Dopp. Und zwar mit einem Stück aus dem Album Country Band. Das ist 2012 erschienen. Und da hören wir mit der Harley auf Tour. Ja, wunderbar, mit der Harley auf Tour. Ja, und danach kommt ein ganz besonderer Song. Watney Cornell gemeinsam mit Johnny Cash und I Walked the Line, Relief Teat. Und Cornwell erinnert sich daran, an den Moment, als er Johnny Cash I Walk the Line zum ersten Mal hört. Johnny Cash selbst ist auf dieser Aufnahme mit seinen bekannten Zeilen zu hören. Also zwei Titel mit viel Straße im Gepäck. Jawohl. Und hier kommen Drax Dopp und anschließend Watney Cornwell und Johnny Cash. Und ich wünsche euch viel Freude damit und viel Spaß.

unverkennbar. Die tollen Stimmen hier. Watney Curl und Johnny Cash, I Walk the Line, Revisited. Oder genau so ist es. Ja, wir bleiben in Amerika und hören jetzt zwei sehr unterschiedliche Stimmen aus der Country-Welt, nämlich Tim McRae, und er steht für den modernen Nashville-Sound und war gerade in den 90er Jahren einer der prägenden Künstler dieser Generation überhaupt. Bei uns heute mit Shall Have You Back. Und danach wird es etwas ruhiger und atmosphärischer mit Lie Lovett. If I Needed You gibt es übrigens auch eine ganz, ganz tolle deutsche Version von Tom Astor mit seinem Sohn, und die haben darauf einen deutschen Text gemacht, Wenn ich dich mal brauch, oder das ist aus dem Album Mein Eldorado, oder ich glaube sogar die Emmylou Harris hat diesen tollen Song aufgenommen, auch eine ganz, ganz tolle Version. Ja, und ursprünglich von dem großen texanischen Songwriter Tonus Van Zandt, und Lovett nahm den Titel für sein Album Steep Inside This House auf und stellte damit Songs von texanischen Songwritern in den Mittelpunkt, die ihn musikalisch geprägt haben. Jetzt also erstmal hier Tim McRae und danach Lie Lovett hier bei countrymusic24.com, und das ist die 8. Ausgabe der Sendung Country Roads, und am Mikrofon ist ihr Friedrich Conradi. Bitteschön.

Love It If I Needed You, ein wunderschöner Titel. Hier auf countrymusic24.com am Mikrofon ist hier Friedrich Conradi. Ja, und ich habe hier gerade das tolle Programm hier natürlich auf und kann euch jetzt verraten, was so für tolle Sendungen laufen. Heute am Donnerstagabend geht es hier noch weiter von 20 bis um 22 Uhr mit dem Gerd Stassen und der Hillbilly Rockhouse. Dann für morgen, den Freitag, den 25. September 2026, gibt es die Wiederholung natürlich von 11 bis 13 Uhr. Das ist das Hillbilly Rockhaus mit Gerd Stassen. Von 17 bis 19 Uhr in die Nacht mit Rainer. Das ist die Wiederholung vom Dienstagabend. Und von 19 bis 20 Uhr gibt es das Country Concert Hour. Das ist die Wiederholung der aktuellen Sendung vom letzten Mal mit dem Mick. Und von 20 Uhr bis um 22 Uhr die Country-Kiste. Und das ist die Wiederholung vom Montag vom Joe East mit Joe East, genau. Und dann sind wir auch schon am Samstag angekommen, nämlich das ist der 26. September 2026. Da gibt es die Country-Music auf Deutsch mit Joe East von 10 Uhr bis um 12 Uhr. Also seid dabei. Und um 12 Uhr bis um 13 Uhr gibt es die Wiederholung der heutigen Ausgabe von der Sendung Country Roads mit meiner Wenigkeit. Ja, und dann sind wir auch schon beim Sonntag, den 27. September angelangt. Und da gibt es tatsächlich auch nochmal die Wiederholung in die Nacht mit Rainer vom Dienstag, und zwar von 10 bis 12 Uhr. Dann gibt es natürlich von 12 bis 14 Uhr Broncos Corner. Und das ist die Sendung vom vergangenen Sonntag. Und um 16 bis um 18 Uhr Quincy's Classic Country Show. Und das gibt es von, wie gesagt, von 16 bis 18 Uhr. Und um 18 Uhr und bis 20 Uhr gibt es dann die Intelpen Radio Show mit Wölkchen. Und von 20 bis 22 Uhr natürlich Town and Country. Und das mit dem Hermann Lammertsmeier. Ja, und wir nähern uns langsam dem Ende unserer heutigen Ausgabe von Country Roads entgegen. Und bevor wir uns verabschieden, hören wir natürlich noch die Jill Morris. Sie gehört zu den bekannten deutschen Country-Stimmen und steht für die Verbindung zwischen deutscher Country-Musik und der amerikanischen Country-Tradition. Gemeinsam mit T. Graham Brown hören wir natürlich jetzt auf Wiedersehen, Goodbye, und danach verabschiede ich mich von euch. Aber ein letzter musikalischer Gruß wartet noch. Aber jetzt erstmal hier, wie gesagt, Jill Morris, auf Wiedersehen, Goodbye.

Jetzt habe ich fast meinen Einsatz verpasst. Chill Morris mit Auf Wiedersehen, Goodbye, ja. Und das war die 8. Ausgabe auch schon heute von Country Roads auf countrymusic24.com. Und das war's mit eurem Friedrich Konradi heute live aus dem Studio Ulm. Hier geht's ab 20 Uhr weiter mit dem Gerd Stassen und natürlich den Hilly Billy Rockhouse. Genau, also für alle Country-Fans. Bleibt dran, hier gibt es rund um die Uhr tolle Country-Musik, tolle Musik natürlich und tolle Kollegen mit ihren tollen Sendungen. Ja, ich sage Dankeschön, dass ihr mit dabei wart, und wenn ihr diese Sendung verpasst habt, gibt es die natürlich auch bei den Wiederholungen zu hören. Am Samstag, wie gesagt, von 12 Uhr bis um 13 Uhr und dann natürlich am kommenden Donnerstag nochmal. Ja, ich sage Tschüss und Ciao. Bis in 14 Tagen hören wir uns wieder mit der Ausgabe Nummer 9. In diesem Sinne, bleibt uns alle gewogen, bleibt gesund vor allem. Und allen, denen es nicht so gut geht, wünsche ich eine gute Besserung. Ja, ich wünsche euch alles Gute und natürlich keep it country. Und wenn ihr Fragen habt, Wünsche habt, schreibt doch gerne, wie gesagt, ein Mail in Studio unter countryroads@countrymusic24.com, und dann nehme ich das natürlich sehr gerne auf. Ich sage Tschüss und Ciao, bis zum nächsten Mal, und hier gibt es jetzt noch natürlich den Chet Atkins, ja, wie soll es die Tradition anders hergeben, natürlich mit dem Chairman. Tschüss und Ciao, bis zum nächsten Mal. Hier war euer Friedrich Konradi.

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Hallo und herzlich willkommen zu 2 Stunden Country Musik hier auf countrymusic24.com. Wir hatten zu Anfang ein Lied aus 1949, einen Instrumentaltitel Mozarts 30 Truck von Red Engel aus dem Sampler Autumn Leaves. Ja, rechtzeitig zum Herbstanfang hören wir die Gruppe Autumn Leaves aus Oldenburg mit Swing Across Texas aus 1993 und danach werden wir ganz aktuell mit Rick Sarsley Show Us Your Twang.

Christian Parker mit einer ganz neuen Version von Wheels. Sein neues Album American Cosmic Revival, Volume Nummer 2, Miles from Nowhere, erschien am 21. August auf Edgewater Records. Ja, aus dieser CD gleich ein zweiter Titel, noch einmal Christian Parker mit So Sad, kennt man natürlich auch von den Everly Brothers. Zuvor aber hören wir Kimi Bitter mit Tipsy Twilight aus ihrer tollen CD Bittersweet.

Ampler and the Carrie Daughters mit Wake Up and Smell the Coffee aus ihrer CD The Fool. Das Album erschien am 4. September auf Die With Your Boots On Records. Auf dem gleichen Label erscheint nächste Woche Freitag das neue Album der Gruppe Impossible Green. Wir hören den Titelsong der CD In Search of Impossible Green. Danach Mark Mitchell mit Little Mountain Home aus der CD Love Song, Torch and Bluegrass.

Von Don Williams gibt es jetzt posthum noch eine neue CD, Epilogue The Cellar Tapes, daraus ein Klassiker, Leaving Louisiana in the Broad Daylight. Im November erscheint das neue Album der Track Dogs, Still at the Music, daraus vorab der Titel I'll Take You Home, anschließend Grady Lyle mit Every Day of the Week Ends in Y. Aus ihrer neuen CD Don't Turn Around erscheint auch am 13. November auf Hummingbird.

City of Immigrants, gesungen von Steve Earle aus seiner CD Volver a Celaya. Es folgt die Eric Heisor Band mit ihrer neuen Single Window by the Road. Die Single erscheint morgen auf Fleck Records, niegelnagelneu. Danach Paige Pleasants mit Honky Tonking Round the Hill Country aus der tollen CD Swampwater, erschien am 4.9. Und noch vor den Musikwünschen ein Titel von ihr No The High.

Herzlich willkommen hier bei countrymusic24.com. Mein Name ist Wölkchen aus dem Studio Berlin. Und ich präsentiere euch jeden zweiten Sonntag von 18 bis 20 Uhr die Independent Radio Show. Seid mit dabei, ich freue mich auf euch.

aus dem Jahre 1968. Little Jimmy Dickens mit dem Country Music Lover kennt man natürlich auch von Hermann Lammersmeier. Der Titel wurde gewünscht von unserem lieben Hörer Waldi und er hat sich auch die nächsten beiden Titel gewünscht. Ronnie Milsap mit Daydreams About Night Things und Rosencash zusammen mit den Los Lobos Land of Dreams.

Nat Stuckey mit einer Version von Oh Lonesome Me aus dem Jahre 1969, gewünscht von unserem lieben Hörer Waldi. Und für ihn jetzt der nächste Titel, George Jones zusammen mit Dolly Parton, Rocking Years. Und damit grüßen ganz herzlich Udo aus Breckerfeld. Das ist eine Hansestadt im Sauerland zwischen Hagen-Lüdenscheid und Radevormwalk, der höchste Ort des Ruhrports. Ja, und den Wünschen schließen sich an und Baue Daues und euer Lied, das werde ich dann nächste Woche spielen. Ich habe es leider zu heute nicht geschafft. Das ist versprochen für unseren lieben Hörer Waldi jetzt. George Jones und Dolly Parton, die haben sich zusammen im Himmel getroffen. Rocking Years. Viel Spaß.

Cass Elliot von den Mamas und Papas mit Baby, I'm Yours. Sie feierte am vergangenen Samstag ihren 85. Geburtstag ganz oben im Hillbilly Heaven. Und damit sind wir bei den runden Geburtstagen angelangt. Wir kommen zu Dickie Lee, der war befreundet mit George Jones. Er hat für George Jones einen ganz großen Hit geschrieben, Patches. Wir hören heute zum 90. Geburtstag von Dickie Lee, I Saw Linda Yesterday aus 1963. Dickie Lee feierte Montag seinen 90. Danach Linda Feller mit Country Roads. Sie wurde gestern 60 Jahre alt. Herzlichen Glückwunsch.

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Gary and the Pacemakers mit ihrem großen Hit aus 1963, das war der erste Hit noch, bevor die Beatles überhaupt die Chartlisten erreichten. How Do You Do It? Und ihr Sänger Gary Marsden, der wäre heute 84 Jahre alt geworden. Davor hörten wir Jörg Maria Berg, ein Sänger aus Österreich mit Küsse süßer als Wein aus dem Jahre 1958. Und bei der Gelegenheit habe ich ja erst jetzt entdeckt, Jörg Maria Berg starb am 22. Januar 2025 im Alter von 94 Jahren. Rest in Peace, Jörg Maria Berg. Damit kommen wir zum heutigen Tag, zum 24.09. Und da weiß ich rein zufällig, da feiern alle Gerds ihren Namenstag oder auch alle Gerds. Und vor 33 Jahren war bei mir oben im Studio eine Gruppe aus Meppen namens Spörkenkieker und die haben das folgende Lied aufgenommen, Onkel Gerd. Viel Spaß!

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Die Rentnerband aus Hamburg mit dem Titelsong ihrer CD bzw. damals noch Langspielplatte Alles klar aus 1974. Ja, und der Sänger der Gruppe, das war der Peter Petrell. Und jetzt die traurige Nachricht. Peter Petrell verstarb am 18. September im Alter von 86 Jahren. Er war deutscher Schlagersänger und hat auch tolle Country-Titel aufgenommen, wie zum Beispiel mit der Rentnerband 1964, einer seiner erfolgreichsten Titel, Hamburger Dern. Und er hat auch Country-Musik gemacht, zum Beispiel mit der Gruppe Western Union. Und da hören wir den Titel King of the Road. In Gedenken an Peter Petrell.

Applaus für Peter Petrell und die Gruppe Western Union mit King of the Road in Gedenken an Peter Petrell, der am vorigen Freitag im Alter von 86 Jahren verstarb. Damit machen wir weiter mit den Neuerscheinungen. Am vorigen Freitag erschien die neue CD von Neil Young, Second Song. Daraus hören wir Earth Girl, das ist eine Hommage an seine liebe Frau. Danach brandaktuell aus dem Album Smoke Tree von den Kennedys, Long Road to Freedom.

Jeffrey Halford and the Healers mit dem Titelsong ihrer neuen CD Used Parts. Und die sind momentan auf Tournee. Und zwar spielen sie morgen am 25.09. in den Niederlanden in Falkenburg, danach am 26.09. in Assen und am 27.09. in Hengelo. Und dann habe ich noch zwei Termine von Jeffrey Halford in Germany, und zwar am 6.10. in Hannover und am 7.10. in Norderstedt. Das Ganze kann man natürlich auch im Internet nachlesen. Und dazu habe ich noch einen Vorabhinweis zu einem Country- und Westernabend in Köln am 24. Oktober 2026. Henry I. Live, das große Comeback nach 10 Jahren. Der Preisträger des Deutschen Country-Preises

zurück auf die Bühne mit all seinen Klassikern und neuen Songs. Ein besonderes Highlight des Abends wird sein, Dean Wolf, seit über 20 Jahren eine feste Größe der Country-Szene, live mit auf der Bühne. Erleben Sie einen unvergesslichen Abend voller echter, handgemachter Country-Musik in der Kapuzinerstraße 7 in Köln. Und hier ist er jetzt, der Henry I. mit Good Old Trains.

Henry I mit Good Old Trains. Man kennt ihn ja hier auf dem Sender. Er war jahrelang hier als DJ tätig und er wird am Samstag, den 24. Oktober, live auftreten in Köln. Einen Live-Auftritt habe ich noch, und zwar ein Veranstaltungshinweis in Twiest hier im Emsland. Am kommenden Sonntag, den 27. September, treten die Rattles aus Hamburg live auf im Heimathaus Twiest und Abendkasse 35 Euro, Vorkasse 30 Euro, mit dabei das Gründungsmitglied Herbert Hildebrand, und den hören wir live aus 1963 mit den Led Rattles Sticks and Stones. Auf geht's, viel Spaß!

Die letzten beiden Titel möchte ich noch nachtragen. Come Dance With Me, gesungen von Bob Acuff aus dem Atomicat-Sampler. Old School Rock'n'Roll Volumen Nummer 1. Das Album ist jetzt ganz frisch erschienen und davor hörten wir auf Risenbaum Records der Sampler The Many Sides of Ray Allen und den hörten wir mit Rocking After Midnight. Ja, und wir machen jetzt Schluss mit einem Titel von den Starroom Boys. Die CD wurde 1999 aufgenommen und gilt als eine der besten, allerbesten alternativen Country-Sachen überhaupt. Und der Titel der CD, Why Do Lonely Men and Women Want to Break Each Other's Hearts? Und daraus der Titel, Schlusstitel für heute, The Liar in My Heart. Mein Name ist Gerd Stassen. Ich möchte mich jetzt schon ganz herzlich fürs Zuhören bedanken. Die Wiederholung der heutigen Sendung erfolgt morgen am Freitagvormittag ab 11 Uhr und das nächste reguläre Hillbilly Rockhaus wie immer zur gewohnten Zeit nächste Woche Donnerstag um 20 Uhr. Allen jetzt schon ein wunderschönes Wochenende.

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